0: Hola.
1: Pero, ¿la llevó a la boda?

0: rompiendo, no estamos rompiendo, muchachos.
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Henrique Guilherme. Thierry!

0: Es la hora 2 en punto. La temperatura 31 grados 1 décima.
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0: Hätten wir nicht mit der Bahn fahren können?
1: Ja, aber das ist zu knapp.
2: Die Idee zum Video entstand vor 4 Wochen, als wir David durch einen groben Zufall nachts in Münster getroffen haben. Wir sind durch die Kneipen gezogen, haben viel Bier getrunken und haben dann diese abstruse Idee entwickelt. Man dreht ein Video, wo er sozusagen in echt seiner Freundin einen Heiratsantrag macht. David hat seine Freundin vor 6 Jahren auf dem Revolverheld-Konzert hier in Berlin kennengelernt. Er ist mein ältester Freund, den ich seit Geburt an kenne. Und mein Papa war Trauzeuge seiner Eltern. Und dann spielen wir diesen Song einmal und das muss halt funktionieren. Und inklusive Ton, alles live, alles muss auf dem Punkt sein. Wir haben natürlich in den letzten Wochen viel darüber nachgedacht, wie kann man die Saskia so ordentlich austricksen, dass sie wirklich nichts merkt. Und ihre beste Freundin hat ordentlich mitgespielt und hat ihr aufgetischt, dass sie heute eine Überraschungsparty für eine Freundin feiern, ein Brunch. Ja. Bei dem sie sich aber bitte auch schick machen soll. Und Saskia sitzt jetzt gerade im Taxi hierher, kriegt wahrscheinlich jetzt in diesem Moment die Augen verbunden und wird sich jetzt fragen, okay, Moment mal, für wen ist sie eigentlich die Überraschung? Wir sind alle sehr nervös und David kann kaum noch stehen.
3: Setz dich mal hin. Okay.

0: Ist okay.
1: Ja.
0: Ich habe mir 1000 Sachen zurechtgelegt, habe die alle vergessen. Ja, ist mein Mädchen. Du weißt, was jetzt kommt, ne? Okay. Na dann. Musst du mir eigentlich nur eine Frage beantworten? Ob du meine Frau werden willst?
1: Ja. Ja.

0: große Jacke teilen.
1: Oh Gott.
2: Danke dir. Vielen Dank. Ja.

0: Es la hora 5 en punto. La temperatura 29 grados 4 décimas.
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0: Es la hora 6 en punto. La temperatura 29 grados.
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0: Es la hora 7 en punto. La temperatura 28 grados 7 décimas.
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0: Es la hora 8 en punto. La temperatura 28 grados 3 décimas.
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4: Jesus will, dass alle Menschen die frohe Botschaft von ihm erfahren. Im Grunde ist es ganz einfach. Ich kann nur weitergeben, was ich selbst empfangen habe. Ich kann andere nur dann mit Jesus in Verbindung bringen, wenn ich selbst in Verbindung mit Jesus lebe. Glaube ist Beziehungssache und wird nur auf der Beziehungsebene vermittelt. Was Liebe ist, werde ich niemals in der Theorie begreifen. Erst wenn ich das selbst erfahren habe, dass mich jemand mag, einfach so, dann weiß ich, was Liebe ist. Andernfalls rede ich wie ein Blinder von der Farbe. Liebe ist erfinderisch. Wenn einen die Liebe Gottes gepackt hat, dann sucht man Wege. Bei Jesus heißt es immer wieder in seinen Begegnungen mit den Menschen, er sah den Menschen. Auf dieses Sehen kommt es an. Ein Blinder wurde von Jesus geheilt, indem ihm Jesus einen Brei aus Spucke und Erde auf die Augen strich. Nach der ersten Behandlung fragte Jesus den Blinden, was siehst du? Er sagte, ich sehe die Menschen wie Bäume. Da strich ihm Jesus ein zweites Mal über die Augen. Da konnte er die Menschen klar erkennen. Diese Geschichte stellt mir immer wieder die Frage, wie sehe ich die Menschen? Sehe ich sie wie Bäume oder wie Möbelstücke oder sonst einen Gegenstand? Oder sehe ich sie als Menschen, als Original Gottes, als Potenzial Gottes? Sehe ich die Menschen mit ihrer Sehnsucht nach Gott? Ich bete immer wieder, Herr, gib mir offene Augen für die Menschen um mich her. Lass die Menschen etwas von deiner Freundlichkeit und Güte spüren. Das gelingt mir nicht immer. Manchmal bin ich müde und gereizt und unfreundlich. Hinterher tut es mir leid. Denn Gottes Kraft wäre auch für diesen Moment da gewesen. Wenn der andere merkt, dass ich ihn mag, dann beginnt er zu vertrauen. Und dann wagt er eines Tages auch Gott zu vertrauen. Es gibt Leute, die haben schreckliche Erfahrungen gemacht und tun sich unwahrscheinlich schwer, jemals wieder jemandem zu vertrauen. Vielleicht braucht es Jahrzehnte, bis solch ein Mensch es wagt, sich Gott anzuvertrauen. Den Indianern, mit denen wir in Paraguay zu tun haben, ihnen ist von klein auf beigebracht worden, pass auf, sei vorsichtig, passe dich an. Es ist ein unendlich langer Weg, bis diese Menschen Vertrauen fassen. Dann ist es nochmal ein weiter Weg, bis sie erfassen, dass Gottes Gnade grenzenlos ist. Ich bewundere meine Kollegen, die bei ihnen leben. Sie müssen immer wieder mit so vielen Enttäuschungen fertig werden. Und dennoch geben sie nicht auf. Und welche Freude ist es, wenn Indianer anfangen, diesem Gott der Bibel zu vertrauen. Daran beteiligt zu sein, das ist ein ganz großes Vorrecht. Einer unserer indianischen Glaubensbrüder sagte es einmal ungefähr so. Wir haben euch lange beobachtet, wie ihr lebt und wie ihr miteinander umgeht. Das hat uns gefallen. Dann sind wir näher gekommen und haben gehört, was ihr sagt. Das hat uns erstaunt. Der große Gott, der alles geschaffen hat, kommt zu uns. Dieser Gott will auch uns Indianern ein neues, reines Leben schenken. Zu diesem Gott wollte ich gehören. Er hat mein Leben hell gemacht. Den Glauben weitergeben. Aber wie? Ich wünsche Ihnen offene Augen und ein offenes Herz, um Gottes Liebe weiterzugeben. Es gibt gute Hilfsmittel, Kassetten, CDs, Bücher und Traktate. Aber meine persönliche Beziehung mit Jesus ist die beste Einladung zum Glauben. Und Jesus selbst ist mit dabei in allen Begegnungen, die in dem Tag drin sind. Gott segne Sie.
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Guten Morgen. Wir wollen mit euch zusammen ein Loblied singen, das wahrscheinlich den jüngeren Gottesdienstbesuchern, die heute noch anwesend sind, eher bekannt ist aus der Schule. Und deswegen bitte ich euch, wenn ihr euch traut, kommt doch bitte hier nach oben. Und dann wollen wir zusammen sing, sing, sing, sing, sing and pray. Also sing, sing, sing, sing und bete, mit euch zusammen singen. Sind da noch mehr Kinder, die das Lied kennen und die sich auch trauen, hier nach oben zu kommen? Am Donnerstag singen wir ja das immer ganz laut in der Singmorgenandacht. Okay. Die Erwachsenen dürfen natürlich auch mitsingen. Und ich glaube, nach dem zweiten Mal, dann könnt ihr das auch schon.

Ich habe ihnen deinen Namen offenbart und werde es auch weiterhin tun, damit die Liebe, mit der du mich geliebt hast, auch in ihnen ist. Ja, damit ich selbst in ihnen bin. Johannes 17, Vers 26. Mit dem heutigen Losungsvers aus Johannes 17, dem letzten Vers des Gebets von Jesus für seine Jünger, heiße ich euch herzlich willkommen zur Gottesdienstfeier. Ich habe ihnen, den Nachfolgern Jesu, deinen Namen offenbart und werde es auch weiterhin tun, damit die Liebe, mit der du mich geliebt hast, auch in ihnen ist. Ja, damit ich selbst in ihnen bin. So betet Jesus für seine Jünger und für alle, die an ihn glauben werden, bevor sein Kreuzigungsweg beginnt. Und immer noch brauchen wir heute so dringend diese Liebe des Vaters, die Liebe Jesu in uns. Möge dieser Gottesdienst eine Zeit sein, in der wir uns stärken und beleben, aber auch hinterfragen und neu ausrichten lassen durch die Begegnung mit Gottes Liebe, seinem Wort, mit Gott selbst. Wenn man den heutigen Sonntag nicht mitzählt, sind es noch 8 Sonntage bis zum Ewigkeitssonntag, dem letzten Sonntag im Kirchenjahr, bevor mit dem ersten Advent das neue Kirchenjahr beginnt. Das ist, denke ich, ein guter Moment, sich im Glauben neu aufzumachen. Nicht zu warten, bis bessere Zeiten kommen oder alles anders wird, sondern uns heute, so wie wir sind, neu mit Gottes Liebe und Wahrheit beschenken zu lassen und wieder Ja zu sagen. Ja zu Gottes Liebe, zu seiner Gnade, zu seinem Ruf und Auftrag an uns. Denn, wie Thomas Jüdin schreibt, Gottes Ja muss auf mein Ja treffen. Wenn das geschieht, ist nichts unmöglich. Mein Name ist Julia Dück und ich leite euch heute durch diese Gottesdienstfeier. Besonders willkommen heißen möchte ich auch diejenigen, die heute nicht hier im Raum sein können, weil sie krank sind und deshalb aus dem Krankenhaus oder von zu Hause aus zuschauen oder zuhören. Ein herzliches Willkommen richtet sich auch an die Bewohner des Heims Bethesda. Fühlt euch mit uns durch den Heiligen Geist verbunden. Vor dem Gottesdienst konnte man schon einen Kaffee und Knabberzeug genießen. Vielen Dank, liebes Kaffee-Team, für euren Einsatz. Die Ranger haben heute ihren Stammtreff. Die jüngeren Kinder bis zur 2. Klasse werden in den Räumen, die sie von den vergangenen Sonntagen kennen, ihre Kindergottesdienste haben. Liebe Kinder, ihr dürft jetzt in eure Kindergottesdienste gehen. Wir wünschen euch und den Mitarbeitern eine gesegnete Zeit.

0: Der ein oder andere hat es vielleicht heute beim Ankommen schon gemerkt, dass sich bei den Parkplätzen etwas verändert hat. Und dazu möchte Manfred Grümert jetzt einige Infos geben. Bitte schön.
1: Ja, ich dachte, ich nutze den Moment und sage noch ein paar Worte dazu. Diese Veränderung war ja angekündigt worden im August und wir haben auch ein Jahr dazu gefunden. Und in der vergangenen Woche haben die Verantwortlichen der Verwaltung und einige Gemeindeglieder mehr mit einigen Helfern diese Veränderung auch umgesetzt. Und jetzt ist es an uns, uns auch daran zu gewöhnen. Und ich schicke schon mal im Voraus, es wird wahrscheinlich normal sein, dass fast jeder eins oder zweimal fast oder ganz verdreht rum reinfahren wird. Das passiert uns, die wir jeden Tag hier auf den Hof fahren. Und wenn euch das später passieren wird, dann wollen wir Verständnis dafür haben. Ich wollte aber kurz einmal ein paar Worte dazu sagen. Es ist ja so gedacht, dass wir in der Mitte, so wie auch gezeigt wurde, auf den Parkplatz kommen und uns dann auf die zwei Seiten verteilen können. Und aber nachher, wenn der Gottesdienst erst zu Ende ist, wird man von der Mitte nur auf rechte Seite, nur zum Altenheim hin, von mir rechts, von euch links, zum Altenheim hin runterfahren können. Und der Grund dieser Umstrukturierung ist ja der, dass wir möglichst hier vorne den Verkehr, wenn der Gottesdienst aus ist, hier vorne, wo der Hauptausgang der Kirche ist und der Steg ankommt, dass wir da dann keinen Verkehr haben. Ihr werdet nachher sehen, das wird zugestellt sein mit Hütchen. Das werden wir auch in Zukunft noch machen. Das ist ja so, langsam gewöhnen wir uns auch daran, dass wir nach dem Gottesdienst auch noch ein bisschen zusammenstehen können. Dann ist gerade der Ort manchmal noch ein schöner Ort, wo man noch zusammensteht oder wenn wir da noch Terrarä trinken oder auch mal zu Mittag bleiben, dann ist dann dort doch viel Personenverkehr und das ist der eigentliche Grund dieser Veränderung, nur damit wir dafür Verständnis haben und uns einüben. Heinrich. Richtig, all die, die auf der linken Seite geparkt haben, können ja links runterfahren. Also die Hütchen nehmen wir auch weg. Die brauchen nicht, die dürfen nicht mal hier zurückkommen. Also die dürfen da runterfahren. Nur halt die mittig geparkten Leute, die sollen nicht noch einmal hier beim Haupteingang vorbei. Ganz richtig, wenn ich das nicht richtig formuliert habe. Aber die können dort runterfahren. Die Hütchen werden da weggenommen werden. Ich glaube, wir werden es schon verstehen. Aber wir müssen uns dann auch hin und wieder darauf hinweisen. Vielen Dank für das Verständnis.
0: Ich möchte jetzt ein Gebet mit uns beten, das von Henry Nouwen stammt. Und wem es möglich ist, bitte ich dazu aufzustehen. Lieber Herr, sprich leise in mein Schweigen hinein. Wenn die lauten äußeren Geräusche meiner Umgebung und die lauten inneren Geräusche meiner Ängste mich immer noch von dir wegziehen wollen, dann hilf mir, darauf zu vertrauen, dass du immer noch da bist, auch wenn ich unfähig bin, dich zu hören. Schenke mir Ohren zum Hören auf deine leise, sanfte Stimme, die spricht: Kommt alle zu mir, die ihr euch plagt und schwere Lasten zu tragen habt. Ich werde euch Ruhe verschaffen, denn ich bin gütig und von Herzen demütig. Lass diese liebevolle Stimme meine Führerin sein. Amen. Wir werden nun einige Lieder

lieber die Buchstaben etwas näher vor der Nase haben möchte oder wer auch da sehen kann, darf natürlich auch an der Folie mitverfolgen. Wir singen das Lied zweimal durch, weil es so kurz ist.

Wenn wir an Erbschaft denken, dann muss es ja auch jemanden geben, der uns etwas vererbt. Und in diesem Fall ist es Gott, unser Vater. Lied Nummer 101 spricht darüber, wie unser Vater zu uns ist. Wir singen jeweils zwei Strophen und dann immer den Refrain, damit sich der Refrain nicht so oft wiederholt. Also erste, zweite Strophe, Refrain, dritte, vierte und so weiter.

0: Dankeschön.
1: Vielen Dank für die sehr passenden Lieder. Wie bereits an den vergangenen drei Sonntagen betrachten wir heute einen weiteren Abschnitt aus dem Brief an die Galater. In der heutigen Predigt geht es darum, die Elemente hinter sich lassen, das Erbe antreten. Grundlage ist der Text aus Galater 4, 1 bis 20. Zur Einführung möchte ich eine Geschichte vorlesen. Es ist eher eine Kindergeschichte, aber ich denke, sie kann auch für den einen oder anderen interessant sein. Zwei Ritter im Urlaub. Es waren einmal zwei Ritter. Sir Cuthbert war ein großer, mutiger Ritter und Sir Cedric war ein kleiner, mutiger Ritter. Sie beschützten das Land vor Bären und Löwen, vor Schlangenfeinden und Bösewichten jeglicher Art. Dazu trugen sie große, glänzende Schilde und schwere Rüstungen. Ein Land vor Bären und Löwen, vor Schlangenfeinden und Bösewichten jeglicher Art 52 Wochen im Jahr beschützen zu können, ist harte Arbeit, auch wenn es klein ist. Jeden Abend wankten die zwei Ritter total ausgebrannt vom Schlachtfeld nach Hause, bis die Königin den König eines Tages zur Seite nahm. »Weißt du was, mein Schatz?« flüsterte sie ihn in sein Ohr. »Ich denke, Sir Cuthbert und Sir Cedric sind überarbeitet.« »Wirklich?« fragte der König. »Ja.« »Und weißt du was, mein Engel?« »Ich denke, die beiden brauchen eine Pause.« »Eine Pause?« sagte der König. »Ja, mein Geliebter, ich denke, du solltest sie in die Ferien schicken.« So ließ der König nach Sir Cuthbert und Sir Cedric rufen. »Wir haben entschieden, euch Männer für eine Woche zur Küste zu schicken«, erklärte die Königin. »Ich möchte, dass ihr Sandschlösser baut, paddelt, fischt und Ball spielt. Ihr werdet völlig ausgeruht und mit neuen Kräften zurückkehren.« Obwohl Sir Cuthbert und Sir Cedric nie zuvor an der Küste gewesen waren, waren sie zu müde, um aufgeregt zu sein. Sie taumelten zum Dorfladen, wo sie alle Dinge kauften, von welchen die Königin sagte, dass sie sie brauchen würden. Zwei Paar Badehosen, zwei Badetücher, zwei Fischerruten und, natürlich nicht zu vergessen, die zwei Eimer und Spaten. Das alles packten sie in ihre Satteltaschen. »Am Freitag gehen wir zur Küste«, berichteten sie lustlos ihren Freunden und Bekannten. Die Freunde und Bekannten waren entzückt, diese Neuigkeit zu hören. »Das ist großartig, es wird euch gut tun«, meinten sie alle. Am nächsten Freitag kamen der König und die Königin, um die Ritter zu verabschieden. Sir Cuthbert kletterte freudlos auf sein großes schwarzes Pferd und Sir Cedric kletterte freudlos auf sein kleines braunes Pferd. Alle Anwohner winkten und klatschten. So zogen sie los. Für eine Weile trotteten sie still, Seite an Seite, den Weg entlang. Dann drehte sich Sir Cedric zu seinem Freund und sagte mit einem müden Stirnrunzeln: »Cuthbert, denkst du wirklich, dass sich diese Ferien lohnen werden?« »Was meinst du, sich lohnen?« »Ich meine, ob eine Woche an der Küste uns wirklich in neue Männer verwandelt. Die Königin erwartet uns mit einer riesigen Ladung Energie zurück. Ich hoffe, dass sie recht hat.« »Ich auch«, seufzte Sir Cuthbert. Einige Stunden später bogen sie um eine Kurve und plötzlich lag eine wunderschöne Aussicht vor ihnen. Funkelnd blaues Meer, schimmernd weißer Sand, schattige grüne Palmen. »Das muss der Strand sein«, sagte Sir Cuthbert. »Ich schlage vor, wir bauen noch ein paar Sandschlösser vor dem Mittag.« Die nächsten drei Tage taten die Ritter alles, was die Königin ihnen gesagt hatte. Wenn die Sonne schien, warfen sie den Strandball umher, dann bauten sie einige Sandschlösser und schließlich kickten sie den Strandball nochmals einige Male hin und her. Wenn die Sonne unterging, schrieben sie Postkarten, in denen sie ihren Freunden und Bekannten schrieben, wie hart sie versuchten, sich zu amüsieren. »Wie lange sind wir nun hier?« fragte Sir Cedric, Sir Cuthbert nach dem Frühstück am vierten Tag. Sir Cuthbert rechnete. »Drei Tage, 10 Stunden, 40 Minuten und 25 Sekunden, um genau zu sein. Hast du eigentlich schon begonnen, dich wie ein neuer Mann zu fühlen?« »Noch lustloser als zuvor«, schüttelte Sir Cedric seinen Kopf. »Ich fühle mich noch schlechter als vor drei Tagen, als wir hier ankamen.« »Ich auch«, seufzte Sir Cuthbert. »Meine Lieben, das Letzte, was die beiden tun wollten, war zuzugeben, dass die Königin möglicherweise nicht recht hatte. und die Ferien den erhofften Erfolg nicht bringen würden. Sir Cuthbert schaute düster auf das Meer. Vielleicht sind wir nicht genug geschwommen. Das letzte Mal, als wir zu schwimmen versuchten, bin ich fast ertrunken, begehrte Sir Cedric auf. Tja, vielleicht sollten wir nochmals einige Sandschlösser bauen. Wenn ich meinen Eimer noch einmal mit Sand füllen muss, werde ich kollabieren, sagte Sir Cedric. Okay, vielleicht sollten wir einfach noch mehr Sonnenschutzcreme auftragen und uns auf unsere Matten legen. Cuthbert, sagte Sir Cedric bestimmt, ich weigere mich, noch mehr von diesem schmierigen Zeug auf meine Rüstung zu reiben. Mein Helm ist bereits so glitschig, dass ihm bedauernd aus der Hand rutscht. Es dauerte ewig, bis ich ihn heute Morgen anziehen konnte. Ja, ich weiß, was du meinst, stimmte Sir Cuthbert düster zu. Bei mir dauerte es auch ewig, bis ich in meine Rüstung steigen konnte. Traurig schauten sich die Ritter an. Und dann, von irgendwoher, schoss Sir Cedric ein wirklich wagemutiger Gedanke durch den Kopf. Cuthbert, sagte er, denkst du nicht, dass unsere Ferien besser funktionieren würden, wenn wir vielleicht unsere Rüstung abnehmen würden? Ich meine, wenn wir keine Rüstung tragen würden, würde das Herumrennen nicht so viel Anstrengung kosten. Wir könnten die Sonne auf unseren Rücken spüren und den Sand zwischen unseren Zehen. Es wäre kühler und angenehmer. Vielleicht könnten wir sogar schwimmen, ohne unterzugehen. Aber wir sind Ritter, keuchte Sir Cuthbert. Niemand hat je zuvor Ritter ohne Rüstung gesehen. Wir müssen uns selbst gegen Bären und Löwen, Schlangen, Feinde und Bösewichte jeglicher Art verteidigen. Sie könnten uns attackieren oder, noch schlimmer, sie könnten über unsere höckrigen Knie lachen. Aber Sir Cedric hörte bereits nicht mehr. Er war hinter einem Stein verschwunden und als er wieder hervorkam, konnte Sir Cuthbert seinen Augen nicht trauen. Sein Freund trug nichts anderes als ein paar gestreifte Badehosen. Cedric, keuchte er, du bist verrückt. Vielleicht bin ich das, sagte Sir Cedric, aber das kümmert mich nicht. Jetzt werde ich nicht mehr von der Rüstung niedergedrückt. Ich fühle mich wie neu geboren. Und weg war er, rannte über den Sand, hüpfte und jauste vor Freude und planschte im Meer herum. Komm schon, rief er seinem Freund zu, welcher immer noch mit seinem 25 Kilo schweren Kettenpanzer schwitzend am Strand saß. Nimm deine Rüstung ab. Du kannst dir nicht vorstellen, welchen Unterschied das ausmacht. Aber Sir Cuthbert wollte nicht. Er konnte den Gedanken nicht ertragen, von irgendjemandem, auch nicht von seinem Freund, ohne Rüstung gesehen zu werden. Und am Ende der Woche ging er zurück an seine Arbeit. Er war noch müder und ausgebrannter als zuvor. Sir Cedric jedoch ging vor Gesundheit strotzend und strahlend vor Glück nach Hause, total erfrischt von der Sonne und dem Meer und dem Sand. Geht es uns manchmal nicht auch so wie Sir Cuthbert, dass wir uns nicht trauen, die Ritterrüstung abzulegen? So viele Dinge können diese einengende Ritterrüstung sein. Übertriebene Erwartungen an das Leben, Anklammern und Festhalten an dem, was war oder sein soll, Eifersucht, Streben nach Kontrolle. Die genannten Dinge versprechen uns ein Gefühl von Sicherheit, eben wie eine Ritterrüstung. Doch vielmehr engen sie uns ein und treiben uns an. Oder wir leben in der Knechtschaft von Minderwertigkeitsgefühlen, Wertlosigkeit, Stolz oder Angeberei. Diese Dinge versprechen uns ein Gefühl von Bedeutung und Sinn im Leben. Doch auch sie lassen uns vielmehr müde und belastet zurück. Wohin dann mit unserem Bedürfnis nach Sicherheit, Bedeutung und Sinn im Leben? Wie es gelingen kann, die Ritterrüstung oder die Elemente abzulegen und das Erbe anzutreten, dazu hören wir gleich mehr in der Predigt. Wir beten. Danke, Herr, für dein Wort, das ewig, wahr und unerschütterlich ist. Bitte begegne uns in deiner Liebe und hilf uns zu verstehen, was du für uns vorbereitet hast. Bitte segne Leandro, schenke ihm Ruhe und Stärke, um das mit uns zu teilen, was du in und mit ihm vorbereitet hast. Danke dafür. Amen. Amen.

0: Guten Morgen. Die Elemente hinter sich lassen, das Erbe antreten. Wie schon gesagt, hören wir heute die vierte Predigt und wir fangen das vierte Kapitel vom Galaterbrief an. Wer zumindest ein bisschen Erfahrung mit einem Arbeitgeber-Arbeitnehmer-Verhältnis hat, der wird wissen, dass wenn man eine neue Stelle als Angestellter antritt, es nicht am Anfang schon mal gleich eine Gehaltsauszahlung gibt. Erst muss man mal einen Monat arbeiten und sich dieses verdienen. Als ich frisch getauft war, so anfangs meiner 20er, also vor nicht allzu langer Zeit, da habe ich öfters richtig Angst gehabt davor, dass Jesus plötzlich wiederkommen würde und ich nicht vorbereitet sein würde. Angst davor, dass ich mir den Himmel in dem Moment gerade nicht verdient hatte. Dabei ging es mir immer wieder so, dass ich wusste, ich hatte gegen Gott gesündigt und ich dachte, dass ich mich erst mal wieder vor Gott beweisen müsste, damit er zufrieden mit mir ist und ich in den Himmel kommen könnte. Ich komme später noch einmal auf diese zwei Beispiele zurück. Ditz Jeworde, so heißt eine plattdeutsche Radiosendung, die regelmäßig einen Rückblick auf die wichtigsten Geschehnisse der Woche macht, oder das vielen bekannte Was bisher geschah, am Anfang einer neuen Episode in einer Fernsehserie. Da bekommt man immer einen Überblick und den wollen wir uns am Anfang dieser Predigt auch kurz holen, von dem, was vor uns, vor unserem heutigen Predigttext passiert ist. Was war also bisher geschehen? Schon in den ersten Versen des Galaterbriefes gibt Paulus eine Antwort darauf. Galater 1, Vers 6, Vers 7. Mich wundert, dass ihr euch so bald abwenden lasst von dem, der euch berufen hat in die Gnade Christi, zu einem anderen Evangelium, obwohl es doch kein anderes gibt. Es gibt nur einige, die euch verwirren wollen und das Evangelium Christi verkehren. Paulus hatte den Leuten in Galatien das Evangelium gepredigt. Diese hatten dasselbe auch bereitwillig angenommen, doch bald kamen sogenannte Judaisten und erzählten den Christen in Galatien von dem Gesetz, also die fünf Bücher Mose, und von der Beschneidung und dass diese zwei den Christen noch fehlen würden, um wirklich Teil vom wahren Volk Gottes zu werden. Also der Glaube an Jesus und das Vertrauen auf das Evangelium schön und gut, aber das reicht noch nicht, sondern zusätzlich müssen laut diesen Gegnern von Paulus noch alle Gesetze der Tora, also die fünf Bücher Mose, gehalten werden und alle Männer müssen sich beschneiden lassen. Dann erst reicht es aus, um wirklich Teil vom Reich Gottes zu sein, um wirklich gerettet zu sein. Streng genommen könnte man sagen, Jesus bekommt deine Errettung nicht alleine hin, du musst selbst noch was dazu tun. In den Versen vor Kapitel 4 erklärt Paulus das Verhältnis zwischen dem Gesetz aus den Mosebüchern und der Rechtfertigung durch den Glauben an Christus. Dabei hält er fest, dass die Verheißung auf Christus hin, die Abraham schon Jahrhunderte vor dem Gesetz bekommen hat, auch durch dasselbe nicht aufgehoben wurde. Durch das Gesetz kommt keiner zum ewigen Leben, sondern durch den Glauben an Jesus Christus. Das Gesetz war nur ein Erzieher auf Christus hin, laut den Worten von Paulus. Im letzten Vers vor unserem heutigen Predigtext schreibt Paulus, seid ihr aber Christi, dann seid ihr ja Abrahams Nachkommen und nach der Verheißung Erben. Das schreibt er den Heiden in der Gegend von Galatien und nicht etwa an Juden. Paulus bezeugt damit, dass auch Nichtjuden Nachkommen und somit Erben Abrahams werden können. Ausschlaggebend dafür ist dabei nicht die Beschneidung oder die Blutsverwandtschaft mit Abraham, sondern dass man zu Christus gehört. Ich will den Text aus Galater 4, 1 bis 20 lesen. Ich lese aus der Luther-Übersetzung. Ich sage aber, solange der Erbe unmündig ist, ist zwischen ihm und einem Knecht kein Unterschied, obwohl er Herr ist über alles, sondern er ist unter den Vormündern und Verwaltern bis zu der Zeit, die der Vater bestimmt hat. So auch wir, als wir unmündig waren, waren wir unter der Knechtschaft der Elemente der Welt. Als aber die Zeit erfüllt war, sandte Gott seinen Sohn, geboren von einer Frau und unter das Gesetz getan, damit er die, die unter dem Gesetz waren, erlöste, damit wir die Sohnschaft empfingen. Weil ihr nun Söhne seid, hat Gott den Geist seines Sohnes in eure Herzen gesandt, der ruft: Aber Vater. So bist du also kein Knecht mehr, sondern Sohn, wenn aber Sohn, dann auch Erbe Gottes durch Christus. Aber zu der Zeit, als ihr Gott nicht kanntet, dientet ihr denen, die in Wirklichkeit keine Götter sind. Nun aber, nachdem ihr Gott erkannt habt, ja vielmehr von Gott erkannt worden seid, wie werdet ihr euch wieder zu den schwachen und dürftigen Elementen, denen ihr von Neuem dienen wollt? Ihr haltet Tage und Monate und Festzeiten und Jahre. Ich fürchte um euch, dass ich vielleicht vergeblich an euch gearbeitet habe. Seid doch wie ich, denn auch ich bin wie ihr. Brüder, ich bitte euch, ihr habt mir kein Leid getan. Ihr wisst aber, dass ich euch das erste Mal das Evangelium in körperlicher Schwachheit gepredigt habe. Und meine Anfechtung, die ich in meinem Körper erleide, habt ihr weder verachtet noch verschmäht, sondern wie ein Engel Gottes nahmt ihr mich auf, ja wie Christus Jesus. Wie wart ihr da so selig? Denn ich bezeuge euch, dass wenn es möglich gewesen wäre, ihr eure Augen ausgerissen und sie mir gegeben hättet. Bin ich denn euer Feind geworden, weil ich euch die Wahrheit vorhalte? Sie bemühen sich um euch nicht Recht schaffen, sondern sie wollen euch von mir abwenden, damit ihr ihnen nacheifert. Eifern ist gut, wenn es allerzeit um das Gute geschieht und nicht nur, wenn ich bei euch anwesend bin. Meine Kinder, die ich wieder mit Ängsten gebäre, bis Christus in euch Gestalt gewinnt. Ich wollte aber, dass ich jetzt bei euch wäre und meinen Tonfall ändern könnte, denn ich bin ratlos über euch. Soweit der Text. Den ersten Punkt meiner Predigt habe ich das Zeitalter des Gesetzes hinter sich lassen genannt, die Verse 1 bis 7. Paulus fängt Kapitel 4 damit an, den Galatern ihren Zustand vor ihrer Bekehrung wieder in Erinnerung zu rufen. Sie waren unmündig, wie ein minderjähriger Sohn, der zwar der von seinem Vater eingesetzte Erbe ist, dieses aber erst antreten kann, wenn er das vom Vater festgelegte Alter erreicht hat. Also wenn er volljährig ist, würden wir sagen. Vor dieser Zeit ist er genauso wie ein Knecht und abhängig von dem, was die vom Vater bestimmten Vormünder oder Verwalter ihm sagen. Aber nicht nur unmündig, sondern sogar versklavt waren die Galater laut Paulus. Und zwar unter die Elemente dieser Welt. So übersetzt die Luther-Übersetzung die Worte von Paulus, also Elemente dieser Welt. In der Schlachter-Übersetzung finden wir Grundsätzen der Welt und in der neuen Genfer-Übersetzung Vorstellungen, die in dieser Welt herrschen. Um einmal kurz auf das Wort Elemente einzugehen. Daraus kann man ableiten, dass es sich bei diesen Elementen oder Grundsätzen oder Vorstellungen einerseits um etwas Menschengemachtes handelt. Götzen, die von Menschen gemachte Vorschriften und Handlungen, um Gott oder Götter gnädig zu stimmen oder zu gefallen. Außerdem bezieht Paulus sich mit diesem Ausdruck auf die Satzungen, also die Gebote der Tora, die fünf Bücher Moses. Gemeint sind Speise- und Trankvorschriften, Feste, Neumond oder Sabbat und so weiter. Dinge, denen die Empfänger, auch laut Kolosser 2, Vers 20, gestorben sind, sich aber freiwillig wieder diesen Satzungen unterwerfen. Kolosser 2, Vers 20 sagt: Wenn ihr nun mit Christus den Elementen der Welt gestorben seid, was lasst ihr euch denn dann Satzungen auferlegen, als lebtet ihr noch in der Welt? Wenn die Galater wieder anfangen, auf diese Elemente zu achten, diese als Teil ihrer Rettung machen wollen, befürchtet Paulus, dass sie dadurch aus der Gnade fallen werden. Heißt, das Werk Christi zunichte machen. Warum? Weil sie wieder aufbauen, was durch Jesus schon abgebrochen wurde. Sie priorisieren wieder die menschlichen Werke und Jesus wird aus dem Zentrum verdrängt, weil er allein dann nicht mehr genug ist für die Errettung, sondern der Mensch muss nachhelfen. Wie ich selbst in dem Beispiel, das ich am Anfang erzählt habe, weil ich tatsächlich geglaubt habe, dass ich, nachdem ich mich mal wieder von Neuem versündigt hatte, Gott erstmal wieder zufriedenstellen musste, indem ich mich sehr anstrengte und beweisen wollte, dass ich sündlos leben konnte. Aber wer von uns musste seinem Vater etwas geben oder bezahlen oder beweisen, um als sein Sohn zu gelten? Das zentrale Thema des Galaterbriefes ist die Rechtfertigung durch Glauben, nicht aus Gesetzeswerken, nicht aus eigenem Dazutun. Den Sabbat, heutzutage den Sonntag halten oder andere Festtage ist dabei nicht das Problem. Auch nicht die anderen Gesetze des Alten Testaments. Problematisch wird es, wenn wir dies machen, wie im Fall der Galater, um uns die Rettung zu verdienen und nicht vollständig auf die Erlösung durch den Glauben an Christus vertrauen. Passend dazu schreibt Johannes in dem Johannesevangelium, im Kapitel 1, die Verse 12 und 13, wie viele ihn aber aufnahmen, denen gab er Macht, Gottes Kinder zu werden, denen, die an seinem Namen glauben, die nicht aus menschlichem Geblüt, noch aus dem Willen des Fleisches, noch aus dem Willen eines Mannes, sondern aus Gott geboren sind. Johannes sagt inhaltlich dasselbe wie Paulus im Galaterbrief. Die Neue Genfer Übersetzung schreibt, denen gab er das Recht, Gottes Kinder zu werden, denen, die an seinem Namen glauben. Sie wurden es weder aufgrund ihrer Abstammung, also muss man kein Nachkomme Abrahams sein, und man muss auch nicht beschnitten sein. Und Gottes Kind wird man auch nicht durch Menschliches wollen. Wir können das Gottes Kind werden folglich nicht selbst bewirken, durch Einhaltung von Geboten und so weiter, sondern dies geschieht einzig und allein durch den Glauben an Jesus Christus. Was für ein Arbeitgeber-Arbeitnehmer-Verhältnis völlig unlogisch klingt, ist bei Jesus ganz normal. Wenn wir zum Glauben an ihm kommen, erhalten wir schon die Sohnschaft, wir werden Erben, ganz am Anfang, ohne eigenen Verdienst. Deshalb auch die Überschrift, die Elemente hinter sich lassen, das Erbe antreten, das gesetzliche Vorschriften, falsches Eifern ablegen und durch den Glauben Erben mit Jesus werden. Nun ist es aber so, dass die Gesetze aus dem Alten Testament deshalb nicht völlig wert und bedeutungslos für uns heutzutage sind, sondern sie dienen uns noch als Leitlinie für unser Leben, aber niemals zur Errettung an für sich. Die Einhaltung derselben sollte immer eine Folge des Glaubens, der Erlösung sein, aber nie, um diese zu bezwecken. Welche der über 600 Gesetze und Gebote des Alten Testaments dabei heutzutage noch relevant sind, darüber könnte man eine ganz eigene Predigt schreiben. Zumindest die wichtigsten sind uns alle bekannt, wie du sollst nicht töten, nicht Ehe brechen und so weiter. Jesus hebt vor allem das Doppelgebot der Liebe hervor, das aus der Liebe zu Gott und der Liebe zum Nächsten besteht. Wenn man den Galaterbrief als Ganzes betrachtet, wage ich hier mal zu behaupten, dass die Liebe sozusagen als Messlatte für die Echtheit des Glaubens gilt. In Vers 4 schreibt Paulus weiter, als aber die Zeit erfüllt war. Welche Zeit war dann erfüllt? In der Heilszeiteneinteilung von Norbert Lied in seinem Buch Die Heilszeiten der Bibel wird diese Zeit als die fünfte Zeit beschrieben, die Zeit des Gesetzes. Danach, seit Pfingsten, fing das gegenwärtige Zeitalter an, die Zeit der Gnade. Der Übergang von einem in das andere Zeitalter war das Kommen Jesu auf die Erde, damit er die, die unter dem Gesetz waren, erlösen konnte. So wie der einen Sklaven loskaufen wollte, sich auf den Sklavenmarkt begeben musste, so musste Gott in Jesus Mensch werden, um die Menschheit loskaufen zu können. Der Preis dafür war das hingegebene Leben von Jesus. Dies geschah durch Jesu Tod am Kreuz. Vollends fing das neue Zeitalter nachdem Jesus wieder in den Himmel zurückgekehrt war und uns den Heiligen Geist geschickt hatte. Da kauft Gott uns nicht nur los, sondern macht uns zu seinen Kindern, denen er den Heiligen Geist ins Herz gibt. Nun können wir auch wie Kinder zu unserem Vater im Himmel beten. Ja, wir dürfen ihn mit Abba anrufen, was wir heute mit Papa wiedergeben würden. Und gekrönt wird das Ganze damit, dass wir als Kinder auch Erben des ewigen Lebens sind. Ich komme zu meinem zweiten Punkt, den habe ich als eine Frage betitelt. Alles vergeblich, die Verse 8 bis 11. Der zweite Abschnitt beginnt mit den Worten, aber zu der Zeit, als ihr Gott nicht kanntet. Hier wird es noch einmal deutlich, dass Paulus an Heiden und nicht an Juden schreibt, denn die Juden kennen Gott ja bekannterweise schon von klein auf. Allerdings muss hier auch erwähnt werden, dass der Begriff kennen in der Bibel immer eine innige Beziehung bedeutet. Paulus will hier sagen, dass die Galater Gott schon richtig erkannt haben. Eine Beziehung mit Gott ist entstanden. Sie waren sozusagen gut unterwegs. Da aber wandten sie sich wieder den alten Gewohnheiten oder Elementen, wie schon vorher erwähnt, zu. Weiter schreibt Paulus in Vers 11: Ich fürchte um euch, dass ich vielleicht vergeblich an euch gearbeitet habe. Ich glaube, niemand von uns macht gerne etwas vergeblich. Eine Sache aufbauen, ein Event organisieren oder wie Paulus jemanden im Glauben begleiten, wo man dann irgendwann merkt, dass alles vergeblich war. Die ganze Energie und die Zeit, die man investiert hat, führen zu nichts. Das ist frustrierend und so scheint es Paulus wohl auch zu gehen. Wie ist es bei uns? Machen diejenigen, die uns mal mit dem Evangelium verkündigt, die uns mal das Evangelium verkündigt haben, sich vielleicht auch Sorgen, dass es bei uns vergeblich gewesen sein könnte? Dass die Mühe umsonst war? Paulus fragt den Galatern inhaltlich in etwa, warum sie wieder ihre alten sündigen Gewohnheiten aufgreifen. Sie wenden sich wieder den schwachen und dürftigen Elementen zu. Außerdem halten sie Tage, Monate, Festzeiten und Jahre. Paulus befürchtet, dass die Galater das Werk Christi zunichte machen, Christus verlieren und aus der Gnade fallen, wenn sie sich so an irdische Werke hängen. Deshalb ist der Brief so eindringlich und deshalb formuliert Paulus den Inhalt auch so scharf. Wenn Christus aus dem Zentrum verschwindet und die menschlichen Werke wieder entscheidend werden, so stehen die Galater in der Gefahr, erneut in das sündhafte Wesen zurückzufallen. Ich komme zu Punkt 3, die Verse 12 bis 20. Der Eifer um des Evangeliums willen. Ab Vers 12 wird Paulus sehr persönlich. Praktisch, bis hier hat er seinen theologischen Gedankengang aufgebaut, den Unterschied zwischen Gesetzlichkeit und der Errettung durch den Glauben an Jesus aus Gnaden auf verschiedene Weise aufgezeigt. Doch jetzt schlägt er offenbar eine andere Tonart an. Seid doch wie ich. Paulus ermutigt die Galater, sich an ihm ein Vorbild zu nehmen. Er war vor seiner Begegnung mit Jesus einer der strengsten und eifrigsten Gesetzeslehrer. Das ging so weit, dass Paulus die Christen verfolgt hatte, um ihres Glaubens willen. Und jetzt ist er wie die, die er vorher verfolgt hatte, frei vom Gesetz und ganz unter der Gnade Christi. Und das wünscht er sich auch für die Galater. In den folgenden Versen denkt Paulus noch einmal an seinen ersten Besuch bei den Galatern. Er war damals mit einem Leiden dort angekommen und hat aufgrund dessen wohl etwas abstoßend gewirkt. Trotzdem haben die Galater ihn so herzlich aufgenommen, als wäre er Christus selbst gewesen. Sie haben sich gefreut über seine Botschaft, diese bereitwillig geglaubt und sich bekehrt. Doch was war davon übrig? Ihre Haltung hatte sich geändert. Das war das Resultat davon, dass sie auf die falschen Lehrer hörten. Und nun ist Paulus dabei, in einem emotionalen Brief den Galatern klarzumachen, auf was für einen falschen Weg sie sich befanden. Er hatte ihnen die Wahrheit des Evangeliums gebracht, nicht um sie an sich zu binden, sondern an den Herrn Jesus. Sie hatten sich zum Evangelium bekannt, hatten es in ihr Herz aufgenommen. Wie dankbar sind sie ihm damals gewesen. Doch nun waren andere gekommen. Die hatten ihnen erzählt, dass Paulus sie mit seinem Evangelium hinters Licht geführt hätte. Die anderen wussten bestens über das Gesetz und die Gebote Gottes im Alten Testament Bescheid. Sie sagten, dass Paulus ihnen das verschwiegen hätte. Paulus hätte nicht ihr Bestes im Auge gehabt. Er wäre nicht ihr Freund, sondern ihr Feind. Paulus wird daraufhin in Vers 16 ganz direkt, indem er fragt, bin ich denn euer Feind geworden, weil ich euch die Wahrheit vorhalte? Bestimmt hat der eine oder andere von uns schon mal einem guten Bekannten, einem Freund oder Freundin oder Familienmitglied etwas gesagt, das nicht sehr angenehm ist, aber mal gesagt werden muss. Eine Verhaltensweise, Angewohnheit, Überzeugung oder noch delikater, etwas, das direkt mit dem Glauben zu tun hat. Mal die Wahrheit wie ein Spiegel direkt vorhalten. Sowas kann unangenehm sein, ist aber unverzichtbar für ein gutes Miteinander in einer Gesellschaft. Und wenn wir an dieser Stelle schon mal etwas vorgreifen auf den Predigttext für kommenden Sonntag, da steht nämlich in Galater 5, Vers 6, denn in Christus Jesus gilt weder Beschneidung noch unbeschnitten sein etwas, sondern der Glaube, der durch die Liebe tätig ist. Und weiter Vers 13, Vers 14. Ihr aber, Brüder und Schwestern, seid zur Freiheit berufen. Allein seht zu, dass ihr durch die Freiheit nicht dem Fleisch Raum gebt, sondern durch die Liebe diene einer dem anderen, denn das ganze Gesetz ist in dem einen Wort erfüllt: Liebe deinen Nächsten wie dich selbst. So ist auch das Ermahnen, zurechtweisen oder Wahrheit vorhalten, wie Paulus es nennt, etwas, das aus und in Liebe geschehen sollte. Wenn wir andere Motive dabei haben, sollten wir es lieber einfach gleich sein lassen. Andersherum, wie ist es, wenn wir die Wahrheit vorgehalten bekommen? Wenn Menschen mir in guter Absicht die Wahrheit sagen und mich dabei nicht loben, sondern kritisieren, dann merke ich, dass es gar nicht so leicht ist, nicht beleidigt und abwehrend zu reagieren. Und doch gibt es keine Alternative dazu, uns gegenseitig die Wahrheit zuzumuten. Denn der Satz von Jesus gilt: Die Wahrheit wird euch frei machen. Weiter kommt Paulus im nächsten Vers wieder auf die falschen Lehrer zu sprechen. Als wenn es nicht genug wäre, dass sie ein falsches Evangelium bringen, haben sie auch gar nicht das Wohl oder die Errettung der Galater als oberstes Ziel, wie es bei Paulus der Fall war, sondern sie sind darauf aus, Nachfolger für sich selbst zu suchen, für ihren eigenen Ruhm. Sie bemühen sich um die Galater. Die Schlachterübersetzung gebraucht hier das Wort Eifern, welches auch im Vers 18 noch einmal vorkommt, wo Paulus schreibt, dass Eifern gut ist, wenn es denn für die richtige Sache ist. Über Jesus zum Beispiel wird schon in den Psalmen berichtet, dass sein Eifer um das Reich Gottes sein größter Antrieb sein wird. Aber der Eifer der Judaisten war nicht rechtschaffen. Und daraus können wir auch heute noch was lernen. Wenn wir auch nicht mit einem falschen Evangelium umherziehen, so sollten wir uns doch fragen, was unsere Motive hinter unserem Eifer für die Gemeinde oder woanders wir etwas für Gott machen sind. Unser Dienst, wenn wir unseren Nächsten helfen, beim Kollekte geben und so weiter, treibt uns die Liebe zu unserem Nächsten und zu Gott an, dass wir eifern? Oder ist es vielleicht die Liebe zu uns selbst und dass wir danach bestrebt sind, selbst nur besser dazustehen? Es scheint so, dass die Galater diesen guten Eifer an den Tag gelegt hatten, als Paulus bei ihnen war. Wie schön wäre es gewesen, wenn sie auch während seiner Abwesenheit damit fortgefahren wären. Aber nein, Paulus fühlte, wie die Galater von der Einfalt gegenüber dem Christus abgewichen waren. Das bereitete ihm erneut den Schmerz und die Mühe, die er erfahren hatte, als er ihnen das Evangelium verkündigt hatte. Im Geist erlebte er noch einmal die Schmerzen, die er durchmachte, als er darum rang, die Seelen der Galater zu gewinnen. Damals ging es darum, sie von der Knechtschaft der Götzen zu befreien, nun sie vom gesetzlichen und äußeren Gottesdienst der Juden zu befreien. Paulus vergleicht sich hier mit einer Mutter. Wie wichtig sind mutterliche Gefühle, wenn du siehst, dass ein Gläubiger abzuweichen droht? Nur mit solchen Gefühlen ist es möglich, den anderen zu gewinnen. Was für ein zu Herzen gehender Beweis seiner Liebe zu ihnen ist, dass er war noch einmal bereit, die Schmerzen der Geburt zu ertragen. Er will alles tun, um sie zurückzugewinnen und sie zum reinen, wahrhaftigen Evangelium zurückzubringen. Er schreibt sie an als meine Kinder. Wie muss das ihre Herzen berührt haben? Paulus Bestreben war es, dass Christus in den Herzen der Galater Gestalt annehmen sollte. Was durch das Zurückkehren zu den Elementen dieser Welt, wie er unter anderem die Gesetzlichkeit der Judaisten am Anfang unseres heutigen Predigttextes nannte, gefährdet war. Denn wo das Vertrauen auf Jesus zur Errettung nicht mehr das Wichtigste ist in unserem Leben, sondern falsches Eifern, die es übernimmt, da nimmt Christi Bild in uns immer weiter ab. Und diese Tatsache bereitete Paulus große Schmerzen. Er vergleicht diese mit den Schmerzen einer Mutter bei der Geburt, die ja bekanntlich eine der schlimmsten Formen von Schmerzen sind. Wir erinnern uns, dass Paulus von genau da kam, wo die Galater jetzt wieder hinwollen. Gesetzlichkeit, falscher Eifer für Gott, der Errettung durch Eigenverdienst sucht. Und dann begegnet er Christus auf einer dramatischen Art und Weise auf dem Weg nach Damaskus. Er lernt die Freiheit in Christus kennen, angenommen sein durch Gnade, nicht durch Eifer. Und seitdem brennt sein Herz für das Reich Gottes. Man kann diese große Liebe von Paulus für Christus und seinen Mitmenschen schon fast spüren beim Lesen des Galaterbriefes. Das ewige Heil der Galater ist Paulus wirklich sehr wichtig gewesen. Wie groß muss nach seiner Bekehrung der Eifer von Paulus für das Reich Gottes gewesen sein? Wie groß die Liebe zu seinen Mitmenschen, zu den Verlorenen und nicht zuletzt zu Gott selbst? Da können wir uns bestimmt eine gehörige Scheibe von abschneiden, wie man so schön sagt. Ich will zum Schluss beten und ich bitte, wem es möglich ist, dafür aufzustehen. Vater im Himmel, ich danke dir für diesen Morgen, für diesen Sonntag. Ich danke dir dafür, dass wir hier zusammen singen dürfen, dass wir dein Wort lesen oder hören dürfen. Ich danke dir, dass wir Jesus haben, dass Jesus auf diese Welt gekommen ist, für uns bezahlt hat und dass wir durch den Glauben an Christus Erben sein dürfen, dass wir sicher sein dürfen, dass wir deine Kinder sind, dass wir nicht Angst haben müssen, vielleicht nicht genug zu tun, vielleicht nicht genug zu geben oder sonst irgendwas, um errettet zu sein, sondern dass wir wissen dürfen, dass du uns durch den Glauben an Christus annimmst, dass wir dein sind. Ich danke dir dafür und ich bitte dich auch, hilf uns, dass wir uns das im Alltag wirklich bewusst sein können und dass diese Freiheit in Christus uns auch wirklich ganz umfassen kann, dass wir die wirklich leben können. Vater, mal bitte segne du uns den Rest von diesem Sonntag, bitte sei du bei uns und auch in der kommenden Woche. In Jesu Namen. Amen. Wir wollen noch ein weiteres gemeinsames Lied singen und damit schließt der Gottesdienst. Bitte schön.
1: 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Siehe, ich mache alles neu. Es ist alles da, damit wir ein neuer Mensch werden können. Wir müssen nur unsere schwere Rüstung ablegen. Das Erbe ist da. Wir brauchen es nur anzutreten. Ich lade euch ein, diese Jahreslosung gemeinsam mit uns zu singen.

0: Es la hora 10 en punto. La temperatura 38 grados.
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0: Es la hora 14 en punto. La temperatura 44 grados 5 décimas.
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0: Es la hora 15 en punto. La temperatura 44 grados, 7 décimas.
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2: Jesus will, dass alle Menschen die frohe Botschaft von ihm erfahren. Im Grunde ist es ganz einfach. Ich kann nur weitergeben, was ich selbst empfangen habe. Ich kann andere nur dann mit Jesus in Verbindung bringen, wenn ich selbst in Verbindung mit Jesus lebe. Glaube ist Beziehungssache und wird nur auf der Beziehungsebene vermittelt. Was Liebe ist, werde ich niemals in der Theorie begreifen. Erst wenn ich das selbst erfahren habe, dass mich jemand mag, einfach so, dann weiß ich, was Liebe ist. Andernfalls rede ich wie ein Blinder von der Farbe. Liebe ist erfinderisch. Wenn einen die Liebe Gottes gepackt hat, dann sucht man Wege. Bei Jesus heißt es immer wieder in seinen Begegnungen mit den Menschen, er sah den Menschen. Auf dieses Sehen kommt es an. Ein Blinder wurde von Jesus geheilt, indem ihm Jesus einen Brei aus Spucke und Erde auf die Augen strich. Nach der ersten Behandlung fragte Jesus den Blinden, was siehst du? Er sagte, ich sehe die Menschen wie Bäume. Da strich ihm Jesus ein zweites Mal über die Augen. Da konnte er die Menschen klar erkennen. Diese Geschichte stellt mir immer wieder die Frage, wie sehe ich die Menschen? Sehe ich sie wie Bäume oder wie Möbelstücke oder sonst einen Gegenstand? Oder sehe ich sie als Menschen, als Original Gottes, als Potenzial Gottes? Sehe ich die Menschen mit ihrer Sehnsucht nach Gott? Ich bete immer wieder, Herr, gib mir offene Augen für die Menschen um mich her. Lass die Menschen etwas von deiner Freundlichkeit und Güte spüren. Das gelingt mir nicht immer. Manchmal bin ich müde und gereizt und unfreundlich. Hinterher tut es mir leid. Denn Gottes Kraft wäre auch für diesen Moment da gewesen. Wenn der andere merkt, dass ich ihn mag, dann beginnt er zu vertrauen. Und dann wagt er eines Tages auch Gott zu vertrauen. Es gibt Leute, die haben schreckliche Erfahrungen gemacht und tun sich unwahrscheinlich schwer, jemals wieder jemandem zu vertrauen. Vielleicht braucht es Jahrzehnte, bis solch ein Mensch es wagt, sich Gott anzuvertrauen. Den Indianern, mit denen wir in Paraguay zu tun haben, ihnen ist von klein auf beigebracht worden, pass auf, sei vorsichtig, passe dich an. Es ist ein unendlich langer Weg, bis diese Menschen Vertrauen fassen. Dann ist es nochmal ein weiter Weg, bis sie erfassen, dass Gottes Gnade grenzenlos ist. Ich bewundere meine Kollegen, die bei ihnen leben. Sie müssen immer wieder mit so vielen Enttäuschungen fertig werden. Und dennoch geben sie nicht auf. Und welche Freude ist es, wenn Indianer anfangen, diesem Gott der Bibel zu vertrauen. Daran beteiligt zu sein, das ist ein ganz großes Vorrecht. Einer unserer indianischen Glaubensbrüder sagte es einmal ungefähr so. Wir haben euch lange beobachtet, wie ihr lebt und wie ihr miteinander umgeht. Das hat uns gefallen. Dann sind wir näher gekommen und haben gehört, was ihr sagt. Das hat uns erstaunt. Der große Gott, der alles geschaffen hat, kommt zu uns. Dieser Gott will auch uns Indianern ein neues, reines Leben schenken. Zu diesem Gott wollte ich gehören. Er hat mein Leben hell gemacht. Den Glauben weitergeben. Aber wie? Ich wünsche Ihnen offene Augen und ein offenes Herz, um Gottes Liebe weiterzugeben. Es gibt gute Hilfsmittel, Kassetten, CDs, Bücher und Traktate. Aber meine persönliche Beziehung mit Jesus ist die beste Einladung zum Glauben. Und Jesus selbst ist mit dabei in allen Begegnungen, die in dem Tag drin sind. Gott segne Sie.
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0: 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Es la hora 20 en punto. La temperatura 37 grados, una décima.
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